0: problems for the Europeans.
1: They're difficult to maintain, being wood and all the rest of it.
2: Sure.
1: And obviously very heavy, so, you know, it's not feasible to move them around like you can with the fiberglass one. So that's where we started. This is the very first dragon boat, fiberglass dragon boat we built from the Blue Peter program, which is a children's program.
2: Yeah, yeah, of course. You know, it's iconic. Yeah.
1: 50 years of.
2: Yeah, yeah, yeah.
1: This is the guy that made the boat, Chris Hare here. He was the first one to make the fiberglass boats in Europe, and say, you know, the rest is, as I say, is history. They're all over the world now.
2: Wow. And that was almost exact replica of the original teak.
1: That was taken from the original teak boat.
2: Right. Yeah.
0: This was the birth of dragon boat racing in the UK and the first step in its journey to becoming an international sport.
1: A bit like Henley with rowing or Wimbledon with tennis. That's what we want to do. We want to develop a modern sport alongside tradition. Take you up to the inner sanctum, as they say.
2: Wow, it's Aladdin's cave. Oh my God, what a treasure trove this is.
1: Here's Chu Yan, where it all started from.
2: Wow.
1: Up here, these are first dragon boats ever built, fiberglass ones here in the UK. This is on the Serpentine, so this must go back to around about 87, 88. It was 1991 when we finally formed the International Federation with China, and they were happy because we didn't change anything. And I insisted on it. The whole shape remained the same. The drum had to be there, the steerer had to be there, the paddles had to remain the same. In other words, no technical development, because that is the dragon boat.
0: As the momentum of dragon boat racing grew, it attracted high-profile early adopters. Several members of the English royal family continue to enjoy a love affair with the dragon boat. But the future of the dragon boat was calling.
1: My vice president at that time of the European Federation, Manfred Russ, he wanted dragon boats for Germany. And his family home was in Schwerin, where this small boat building company were. So he funded BUK, the small company, to start building dragon boats.
3: Und haben natürlich diese Idee eines Drachenbootes erst einmal belächelt. Weil so ein Drachenboot mit vorne so einem bunten Kopf am Bug und einem Schwanz und eine Trommel, das sah so ein bisschen nach Rummel, nach Freizeit aus, aber eigentlich war das nicht wirklich ernsthaft zu nehmen. Aber der Mann, der war so intensiv und war so begeistert von seiner Idee, dass er uns letztendlich überzeugt hat und wir dann für ihn die ersten drei Drachenboote gebaut haben. Das Problem war nur, diese Drachenboote, die existierten, waren im Prinzip Kopien von originalen asiatischen Holzbooten mit all den Fehlern, mit all den Mängeln und im Endeffekt kein Boot, mit dem man vergleichbare Wettkämpfe auf hohem Niveau austragen konnte. Ich habe mich damals beigesetzt und habe dann diese Daten im Prinzip aufs Reißbrett gebracht. Das ist die erste Konstruktion, die ich damals erstellt habe. Das ist eine Einschalenkonstruktion. Aber wir haben dann ganz schnell festgestellt, dass das konstruktiv nicht funktioniert, weil wenn das Boot kentert und voll Wasser läuft, dann sinkt es. Es ist zu wenig Auftrieb in diesem Boot. Und deswegen gab es dann kurz danach die zweite Konstruktion. Hier diese Tanks beinhaltet. Das sind Lufttanks, die hier vorne im Vorschiff eingebaut wurden, im Heck eingebaut wurden, unter den Sitzbänken eingebaut wurden. Das Boot konnte kentern, es konnte nicht sinken. Und damit war es ein Sportgerät, das für die Breite einsetzbar war, für den Breitensport als auch für den Leistungssport.
2: This is it, a dragon being born. Wow.
3: Das sind die Drachenboote, die demnächst auf der Weltmeisterschaft fahren werden. This is the inner shell, and this is the outer shell from the boat.

0: out and we bring the inner shell in the outer shell with gluing. Und die nächsten Schritte, die wir hier sehen, ist das Einbringen der Glasmatte, getränkt mit Polyesterharz.
1: Is that this stuff here?
0: Genau, das ist das Material. Die Glasfiber, die ist natürlich sehr fest und sehr steif. Und in Verbindung mit dem Polyesterharz sind wir in der Lage, ein hochstabiles, sehr festes Produkt herzustellen. Schritt für Schritt wird das Boot jetzt durchlaminiert. Und wenn es dann fertig ist, härtet das ganze Material aus.
1: These are beautiful.
2: Over 30 years, the design of the BUK Racing Dragon boat has been continuously refined and improved, while still honoring its ancient Chinese origins.
1: So these are still wood. I can tell by the weight of it. This is a wooden paddle. It's craftsmanship. Oh my goodness, ja. Look at this.
0: Fast fertig, aber noch nicht ganz.
1: What have we got here?
0: Weil wir haben das Design der traditionellen chinesischen Köpfe 1:1 übernommen, um einfach auch diese Verbindung zwischen der Tradition und der Moderne aufrechtzuerhalten. Mhm. Der Unterschied zu den traditionellen Köpfen ist das Gewicht. Wenn man hier sieht, dieses Drachenboot, dieser Kopf, der wiegt noch 2,5 Kilo. So ein Originalkopf, der wiegt so 9 Kilo ungefähr.
1: Yeah. Ne? Yeah,
0: bis 10 Kilo. Also das ist ein ganz großer Unterschied. Es ist ganz wichtig, weil das Boot soll natürlich möglichst leicht sein.
1: Yeah. It's got some style. And how much does the whole boat weigh when it's finished with the head and tail?
0: The weight is 138 kilogram.
1: And the original boat in teak, how much would that weigh?
0: Eine Tonne, 2 Tonnen, right. Extrem schwer.
1: Wow.
2: These dragon heads remain true to the traditional Chinese color palette, the 5 protective colors. Red for happiness and good luck, yellow or gold for power, wealth and wisdom, but also for good harvests and fortune. Green or blue represent nature, health, tranquility and the east, and black as a nod to water, and white for purity and mourning, both providing ballast and balance.
1: So once the head and the tail are attached, is this dragon boat finished?
0: Nicht ganz. Ein Teil fehlt noch, und zwar ist das die Trommel.
1: Ah, yes, the heartbeat of the dragon.
0: Weil das Teil hier ist das einzig traditionelle Teil noch an dem Drachenboot. Die Trommeln bauen wir nicht selber. Einmal versucht, so eine Trommel nachzubauen, aber das ist uns nicht gelungen. Die importieren wir aus China und die werden auch, so wie sie hier stehen, auf den traditionellen Drachenbooten in China noch gefahren. Und diese Besonderheit zeichnet letztendlich auch ein Drachenboot aus.
1: Wow. I can feel this animal skin.
0: Das ist Büffelleder.
1: Buffalo.
0: Wasserbüffel. Wasserbüffel.
1: Sounds good.
2: One thing that strikes me is that while this is a traditional watercraft reimagined in fiberglass, there's still artistry here. Beauty chiseled and sculpted from materials and ritual. What began as a fluke of history decades ago has now grown into a global enterprise. BUK boats are now built under license in China. A tradition and a craft which first originated there, innovated and developed in Europe, and now returned to their ancestral home.
0: Wir bauen dieses Boot eben immer in diesem Bewusstsein, auch ein Boot zu bauen, was eine 2000 Jahre alte Geschichte hat. Und über diesen Kopf, über den Schwanz und auch über die Trommel. Das sind diese 3 Elemente, wird im Prinzip ein Drachenboot überhaupt definiert. Wenn man das wegnimmt, dann ist es ein ganz gewöhnliches Kanu.
3: We hold the line. No technical development, because you know the dragon boat is a dragon boat. That's its traditional design. That's the, all celebrates Chuyang and all the rest of it. Been like it for 2,500 years. Who wins a race will depend on the ability of the crew, not the boat or the paddles that they're using. 20 people working together will win the race on their own ability.